Schönen guten Morgen. Der Freitag ist da und mit ihm die Vorfreude aufs Wochenende, das da schon so langsam am Horizont auftaucht. Starten Sie entspannt mit dem Feelgood Sound für Österreich in den Tag. 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

Einen wunderbaren Freitagmorgen. Die ersten Septembertage, die bringen frischen Schwung mit und vielleicht ja auch schon neue Pläne für den Herbst. Damit die gute Laune dazu obendrauf auch noch passt, spielen wir Ihnen den Feelgood Sound für Österreich hier bei uns auf YouLive.

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1: Und damit geht die heutige Penny Morning Show schon wieder dem Ende zu. Bevor ich mich verabschiede, stelle ich noch einmal die Frage der Woche in die Runde. Die Sommerferien und die große Urlaubszeit geht langsam dem Ende zu. Auf welche Kollegin oder welchen Kollegen hast du dich am meisten gefreut? Anita, Filiale 7610 St. Veit an der Glan.
2: Am meisten habe ich mich gefreut, dass unsere Filialleitung, die Frau Dunitsch, jetzt wieder zurückgekommen ist vom Urlaub, weil wir uns sehr gut verstehen und jetzt einfach froh waren, dass sie wieder da ist.
1: Welcome back, können wir da nur sagen. Gibt's heute noch einen Musikwunsch, den du hast? Magst Grüße loswerden?
2: Zum richtig munter werden spielen wir bitte von Linkin Park, Emptiness Machine und liebe Grüße aus der Filiale St. Veit an der Glan.
1: Ist ausgerichtet, ist angekommen. Die nächste Penny Morning Show gibt's dann am Montag wieder für euch. Bis dahin wünsche ich euch ein schönes Wochenende, gute Erholung, habt eine tolle Zeit mit euren Liebsten und startet am Montag wieder gut in die neue Woche. Baba, eure Claudia.

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1: 2017, der Nummer 1 Sommerhit und in diesem Jahr auch das meistgeklickte Musikvideo. Ich würde sagen, perfekte Voraussetzung für den Eröffnungssong für die Jö-Live Summertime heute am Freitag. Despacito. Natürlich Despacito. In dieser Version sogar mit Justin Bieber. Eine grandiose Nummer. Und damit darf ich Sie herzlich hier auf Jö-Live begrüßen. Mein Name ist Julia Mannhardt und ich bin heute Ihre Begleitung durch den Freitag am Weg ins Wochenende. Die Musik, die starte ich gleich davor, schauen wir aber noch kurz aufs Wetter.
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1: Ich habe gerade bei Ihnen in Lech am Arlberg vorbeigeschaut über die Wetterkamera und ich muss sagen, Sie haben es heute wirklich sehr gut erwischt, weil der Himmel, der leuchtet blau und es sind wirklich nur ein paar sehr dünne Wolken unterwegs. Generell heute aber viel Sonne im ganzen Land und Temperaturen von bis zu 33 Grad. Übers Wetter wissen wir jetzt also Bescheid. Dann würde ich sagen, plaudern wir jetzt im Jö-Live Lifestyle-Check mal über die angesagtesten Jugendwörter.
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3: Ragebait, Crash Out und Peak. Das sind die drei Finalisten im Rennen um den Titel Jugendwort des Jahres 2026. Das ein oder andere von diesen drei wird Ihnen sicher schon mal zu Ohren gekommen sein. Aber was heißen die eigentlich? Unser Jö-Live-Praktikant Lorenz weiß da genau Bescheid.
4: Crash Out übersetzt nichts anderes wie ausrasten, aber dieses Crash Out-Gehen soll eine wirklich starke emotionale Eskalation beschreiben, also kein einfaches Beschweren. Am meisten verwende ich es, wenn ich mit Freunden unterwegs bin und wir uns gegenseitig einfach ein bisschen sticheln, dann geht schon der ein oder andere mal Crash Out. Auf dem zweiten Platz hätte ich Ragebait und das ist nichts anderes, als wenn ich jemanden absichtlich provoziere, meist die richtigen Knöpfe drücke, wo ich weiß, okay, das führt ihn zu Wut und das verwende ich auch natürlich am meisten mit meinen Freunden oder auch mit meiner Familie hier und da und das gehört doch auch einmal ein bisschen zur Liebe dazu. Peak, wirklich das absolut Beste, was man sich vorstellen kann. Zum Beispiel dieser Film, der war jetzt richtig Peak oder diese Party ist einfach nur Peak.

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0: endlich wieder Temperaturen zum Kuscheln. Die Schmuselippen, die wir dafür brauchen, holen wir uns ganz easy mit den Tipps von Beauty-Expertin Michelle Worresch.
1: Dadurch die Lippe selber keine Feuchtigkeit produziert, das wissen viele nicht, sondern die Haut um die Lippe rundherum, ist es ganz, ganz wichtig, die nicht einfach fett mit Vaseline zuzuschmieren, was viele eben schwören, weil dann verstopfe ich eigentlich die Poren rundherum und kann keine Feuchtigkeit produzieren, sondern wirklich was Rückfettendes, wie eben verschiedene Öle und ganz, ganz, ganz wichtig, nicht ständig drüber lecken. Weil das ist auch immer so ein Ding, was viele tun und das trocknet die Lippen halt auch ab.
0: Ich schwöre ja auf getönte Lippenöle. Absolutes Beauty-Highlight in meinem Schminktascherl im Herbst.
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Romantikfans, aufgepasst. Wer beim Lesen gerne auf Reisen geht und eine schöne Liebesgeschichte genießen möchte, für den hat Doris Kotscher von den Stadt-Wien-Büchereien einen Tipp aus der Buchreihe Love and the City von Annabel French. Das Buch, der Schwimmer.

0: spannende Buchladen von Amsterdam. Worum geht's?
1: Es gibt wieder mal eine Protagonistin, die genug von ihrem Alltag hat und von ihrem öden Bürojob und sie zieht nach Amsterdam und hat dort einen Stand auf dem Blumenmarkt. Sie wohnt auf einem Hausboot, auch sehr idyllisch natürlich, verliebt sich in ihren Hausbootnachbarn, was natürlich wie immer in solchen Büchern nicht ganz komplikationslos ist, aber am Ende wieder alles super und alle sind happy und ein Wohlfühlbuch.
0: Der ideale Lesetipp für alle, die den Alltag für ein paar Stunden entfliehen möchten.
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1: Irgendwas fehlt hier.
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1: Es ist natürlich die Musik. Danke, Vincent Weiss. Stille gibt's bei uns nicht. Deshalb drehen wir gleich das Radio nochmal lauter und genießen den Feelgood-Sound für Österreich am Freitag. Ich bin Julia Mannhardt, ich bin heute die DJ für Ihren Freitag und ich habe stündlich auch die Wetteraussichten für Sie.
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1: Viel Sonne und hochsommerliche Temperaturen von bis zu 33 Grad. Im Osten ziehen heute zeitweise aber auch ein paar Wolken auf. Insgesamt ist die Sonnenbrille aber heute ein sehr, sehr wichtiges Accessoire für Sie. Der Samstag, der bringt dann Sonne, aber auch immer wieder Regenschauer und einzelne Gewitter. Am Sonntag setzt sich dann aber wieder freundliches Spätsommerwetter durch, mit viel Sonnenschein und bis zu 30 Grad.
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1: Einen schönen Freitagvormittag.

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0: Worauf freuen sich die Papas am meisten zum Schulbeginn?
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0: Weil ich es Ihnen nicht beantworten kann, haben wir einfach mal bei einem Papa nachgefragt. Jüll-Live-Hörer Johannes, erzähl mal.
2: Mein persönlicher Jüll-Moment ist, dass ich mit meinem Sohn an seinem ersten Schultag in den Prater gehen kann und dann ganz viele neue Hochschulbahnen mit ihm ausprobieren kann, weil er endlich groß bzw. alt genug ist, dass wir das machen können. Und darauf freue ich mich schon sehr.
0: Johannes, ich hoffe, dein Sohn freut sich auch drauf. Ich habe gehört, Achterbahnen sind nicht jedermanns Sache. Viel Spaß euch beiden auf jeden Fall. Gibt's vielleicht noch ein paar andere Papas unter Ihnen, die gerne ihren Senf zum Schulstart abgeben möchten? Dann gerne hier bei mir im Studio anrufen. Die Nummer dafür 0664 88 99 0090.
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0: Also für einen Heiratsantrag ist der Song ja fast schon ein bisschen zu kitschig und vielleicht auch ein bisschen zu Klischee. Aber fürs Radio, für einfach so, finde ich, passt er perfekt. Bruno Mars mit Marry You. Der macht die perfekte Stimmung für einen Freitagvormittag und bringt gleich so ein bisschen Schwung mit rein. Die Nummer, die spiele ich Ihnen deshalb in den nächsten 10 Minuten hier bei uns auf YouLive.
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1: Es ist egal, woher die Menschen kommen, weil wir alle leben unter derselben Sonne und sind miteinander verbunden. Eine wunderschöne Message vom nächsten Song hier in der Playlist. Und dann ist das auch noch eine richtig coole Nummer, weil sie kommt von Alvaro Soler. Punkt 11 Uhr ist es. Ich bin Julia Mannhardt und ich darf Sie jetzt in einer Stunde YouLive Topfgeflüster begrüßen. Eine Stunde lang dreht sich hier auf YouLive alles rund um Genuss, Kulinarik und neue Rezepte. Also starten wir gleich rein in die neue Stunde. Zuerst aber mal mit dem Wetter.
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1: Perfektes Freibadwetter mit viel Sonne und Temperaturen von bis zu 33 Grad. Nur im Osten zeigen sich zwischendurch auch einmal so ein paar kleine Wolken. Am Samstag gehören dann Schirm und Sonnenbrille beide gemeinsam ins Gepäck. Sonne und Schauer wechseln sich da morgen ab. Der Sonntag, der macht es dann aber wieder einfacher. Viel Sonne und angenehm warmes Spätsommerwetter.
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3: Wassermelone landet im Sommer normalerweise gut gekühlt auf unserem Teller, aber haben Sie sie schon mal auf den Griller gelegt? Klingt ungewöhnlich, schmeckt aber überraschend gut. Dafür die Wassermelone vierteln und in etwa 2 cm dicke Scheiben schneiden und die Schale darf da ruhig dranbleiben. Die Stücke kommen anschließend auf den heißen Rost und werden von jeder Seite 2 bis 3 Minuten gegrillt. Als Topping kommt eine Mischung aus braunem Zucker, gehackten Haselnüssen, Limettenabrieb und fein gehackter Minze drüber und zum Schluss noch ein paar Spritzer frischer Limettensaft. Ist einmal ein bisschen ein anderes Dessert für Ihren nächsten Grillabend.
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1: Ein Rezept für die schnelle Familienküche habe ich da heute für Sie. Kids lieben ja Mais. Haben Sie den schon mal in einem Ruckzuck-Risotto probiert? Vor allem frischer Mais bringt gerade jetzt, wo er Saison hat, eine angenehme Süße mit, die gerade bei den Kindern super gut ankommt. Also rohe Maiskörner vom Kolben runterhobeln und dann ab in die Pfanne, damit sich schöne Röstaromen entwickeln können. Dann kommt der Reis dazu und es wird weitergemacht, wie Sie sonst auch kennen beim Risotto. Dann wird schon nach wenigen Minuten cremig und duftet herrlich und es dauert nur noch ein paar Minuten, bis alles fertig ist. Ich stelle dann oft noch eine Schüssel reife Tomaten auf den Tisch dazu, die kann sich dann jeder drüber geben, wie er mag. Die bringen, finde ich, nochmal eine schöne Frische mit rein. Ich verspreche Ihnen, alle werden das lieben.
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1: Ich persönlich liebe Käse und deshalb darf er auch hier nicht fehlen. Am liebsten nehme ich frisch geriebenen Parmesan. Der kommt ganz zum Schluss noch in den heißen Risottotopf dazu und wird mit verrührt. Dadurch verteilt er sich erstens herrlich und Sie haben bei jedem Bissen was davon und das Risotto wird noch cremiger.
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0: Für Schwammerl-Fans ist jetzt wieder die schönste Zeit des Jahres, denn jetzt sprießen sie wieder. Wir haben unsere Jö-Live-Hörerinnen und Hörer gefragt, welches Gericht Ihnen mit Schwammerl am besten schmeckt. Maria.
1: Also am liebsten mag ich panierte Parasole. Die schmecken ja fast wie Schnitzel und auch Soße Tartar dazu. Das ist dann so richtig lecker.
0: Herrlich. Und Jenny, was magst du?
2: Ich esse am liebsten Tagliatelle mit Steinpilzen zum Beispiel, weil das erinnert mich immer an den Italienurlaub. Als Geheimtipp immer mit Parmesan drüber.
0: Ob italienische Pasta mit Steinpilzen oder knusprig panierte Parasole, Schwammerl, die sorgen für Abwechslung auf dem Teller.
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1: Wenn ein Song mal in einer bekannten Serie vorgekommen ist, beziehungsweise sogar die Titelmelodie davon war, dann ist die Serie wirklich untrennbar mit diesem Song verbunden. Und ich glaube, Sie wissen jetzt genau, auf was ich hinaus will. Diesen Song geht's nämlich genauso. Ich glaube, Sie sehen es auch gerade vor Ihrem geistigen Auge, oder? Die roten Badeanzüge und Badehosen von Baywatch. Jamie Jamison mit I'm Always Here, gleich der erste Song der neuen Stunde. Spiele ich Ihnen gleich, davor aber noch zum Wetter.
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1: Die Sonne, die gibt heute fast überall den Ton an. Dazu wird es sommerlich heiß mit bis zu 33 Grad. Der Samstag, der wird dann etwas wechselhafter mit Wolkenschauern und teilweise auch Gewittern. Am Sonntag, da schaut dann wieder die Welt ein bisschen anders aus. Da scheint häufiger die Sonne und die Temperaturen, die steigen erneut in Richtung 30 Grad.
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1: Es ist Punkt 12 Uhr und ich würde sagen, wir starten jetzt gemeinsam rein in die Mittagspause. Und zwar mit einem Song, Sie hören es schon im Hintergrund, der einfach nur gute Laune macht und ich glaube auch ein bisschen zum Mitsingen anregt. Ich bin Julia Mannhardt und ich sage jetzt mal Mahlzeit!

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1: Ob es ein Sommersong ist oder nicht, das entscheiden Sie. Fakt ist, man kann ihn im Winter genauso gut hören wie im Sommer. Katrina and the Waves mit Walking on Sunshine. Das ist so eine von den Nummern, die einfach nie fad werden. Ich bin Julia Mannhardt, es ist Punkt 13 Uhr und ich darf jetzt mal mit Ihnen einen Blick aufs Wetter werfen.
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1: Sonnencreme heute nicht vergessen. Heute wird es vielerorts strahlend sonnig und bis zu 33 Grad heiß. Nur stellenweise ziehen so ein paar Wolken durch. Schauen wir gleich auch aufs Wochenende. Der Samstag, der bringt einen Mix aus Sonne und Regenschauern. Am Sonntag steht dann aber wieder mehr Sonnenschein am Programm und es bleibt spätsommerlich warm.
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1: Na dann, auf geht's mit guter Laune Deluxe. Die perfekte Stimmung für Ihren Freitag gibt's jetzt von Katrina and the Waves. Viel Spaß!

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0: 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Mit Your Life geht's richtig schön entspannt durch den Freitagnachmittag. Weil bei der Musik von den Glass Animals, da gibt's jetzt erstmal keinen Stress. Schön, dass Sie da sind. Sie hören You Live mit dem Feelgood Sound für Österreich und ich darf heute Ihre Moderatorin sein. Mein Name ist Julia Mannhardt. Hallihallo. Schauen wir doch jetzt einmal gemeinsam aufs Wetter, bevor wir dann wieder mit der Musik weitermachen.
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0: Ein Bilderbuch-Freitag mit viel Sonne und Badetemperaturen. Die Höchstwerte, die liegen heute zwischen 26 und 33 Grad. Der Samstag, der macht dann mit Wolken und einigen Schauern einen kleinen Ausflug in Richtung Herbst. Aber am Sonntag übernimmt dann wieder die Sonne und die Temperaturen, die klettern auf bis zu 30 Grad.

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1: Wer ist Miss California? She's Miss California. Ah, she is. Und damit nochmal Hallihallo und herzlich willkommen in der Jö Live Summertime am Nachmittag. Heute mit mir, Julia Mannhardt. 15 Uhr ist es schon wieder. Da wird es Zeit, einmal einen kurzen Blick aufs Wetter zu werfen.
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1: Heute gibt es jede Menge Sonnenschein und sommerliche Wärme. Besonders im Westen und im Süden, da zeigt sich der Himmel oft wirklich blitzblau. Am Samstag, da wird es dann unbeständiger mit zeitweisen Regenschauern und auch ein paar kurzen Gewittern. Der Sonntag, der bringt dann aber wieder freundliches Wetter und perfekte Bedingungen für Ausflüge.
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1: Einen schönen Freitagnachmittag und einen guten Start ins Wochenende.

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1: Ich sag Ihnen was. Ich glaube, Ihr Nachmittag braucht jetzt ein bisschen Elvis Presley. Und zwar Elvis Presley in Remix-Form. Jetzt ab 16 Uhr gibt's nämlich ein bisschen andere Musik dazu gemischt hier bei uns auf Jöh live. Jetzt wird's chillig in der Playlist und wir stimmen uns schon ein auf einen entspannten Feierabend und ein entspanntes Wochenende. Ich bin Julia Mannhardt, ich darf Sie heute durch Ihren Freitag begleiten und ich habe jetzt mal die Wetteraussichten für Sie.
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1: Die Sonne hat uns heute wirklich fast den ganzen Tag verwöhnt. Morgen Samstag schaut's dann aber wieder ein bisschen anders aus. Da ziehen Wolken und Schauer durchs Land. Die Sonne, die lässt sich aber auch ab und an einmal blicken. Der Sonntag, der präsentiert sich dann aber wieder deutlich freundlicher und es wird auch wieder ein bisschen wärmer. Übrigens, anderes Thema. Kennen Sie schon die neuen Jugendwörter des Jahres? Darüber plaudern wir jetzt mit Ihnen im Jöh-Live Lifestyle Check.
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3: Rage Bait, Crash Out und Peak. Das sind die drei Finalisten im Rennen um den Titel Jugendwort des Jahres 2026. Das ein oder andere von diesen drei wird Ihnen sicher schon mal zu Ohren gekommen sein. Aber was heißen die eigentlich? Unser Jöh-Live-Praktikant Lorenz weiß da genau Bescheid.
4: Crash Out übersetzt nichts anderes wie ausrasten, aber dieses Crash Out-Gehen soll eine wirklich starke emotionale Eskalation beschreiben, also kein einfaches Beschweren. Am meisten verwende ich es, wenn ich mit Freunden unterwegs bin und wir uns gegenseitig einfach ein bisschen sticheln, dann geht schon der ein oder andere mal Crash Out. Auf dem zweiten Platz hätte ich Rage Bait und das ist nichts anderes, als wenn ich jemanden absichtlich provoziere, meist die richtigen Knöpfe drücke, wo ich weiß, okay, das führt ihn zu Wut und das verwende ich auch natürlich am meisten mit meinen Freunden oder auch mit meiner Familie hier und da. Und das gehört doch auch einmal ein bisschen zur Liebe dazu. Peak, wirklich das absolut Beste, was man sich vorstellen kann. Zum Beispiel dieser Film, der war jetzt richtig Peak oder diese Party ist einfach nur Peak.

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0: endlich wieder Temperaturen zum Kuscheln. Die Schmuselippen, die wir dafür brauchen, holen wir uns ganz easy mit den Tipps von Beauty-Expertin Michelle Worresch.
1: Dadurch die Lippe selber keine Feuchtigkeit produziert, das wissen viele nicht, sondern die Haut um die Lippe rundherum, ist es ganz, ganz wichtig, die nicht einfach fett mit Vaseline zuzuschmieren, was viele eben schwören, weil dann verstopfe ich eigentlich die Poren rundherum und kann keine Feuchtigkeit produzieren, sondern wirklich was Rückfettendes, wie eben verschiedene Öle und ganz, ganz, ganz wichtig, nicht ständig drüber lecken. Weil das ist auch immer so ein Ding, was viele tun und das trocknet die Lippen halt auch ab.
0: Ich schwöre ja auf getönte Lippenöle. Absolutes Beauty-Highlight in meinem Schminktascherl im Herbst.
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0: und von ihrem öden Bürojob und sie zieht nach Amsterdam und hat dort einen Stand auf dem Blumenmarkt. Sie wohnt auf einem Hausboot, auch sehr idyllisch natürlich, verliebt sich in ihren Hausbootnachbarn, was natürlich wie immer in solchen Büchern nicht ganz komplikationslos ist, aber am Ende wieder alles super und alle sind happy und ein Wohlfühlbuch.
1: Der ideale Lesetipp für alle, die den Alltag für ein paar Stunden entfliehen möchten.
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0: Wenn Sie jetzt durch eine Allee spazieren in Österreich, dann ist das sehr wahrscheinlich eine Sonnenallee. Sagt nicht nur Tina Naderer, sondern auch der Wetterbericht. Im ganzen Land heute recht sonnig, deshalb schauen wir jetzt gleich einmal das Wetter im Detail an.
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0: Ja, die Sonne, die hat heute fast so ein bisschen für Urlaubsstimmung in Österreich gesorgt. Und es sollte jetzt auch am Abend weitgehend trocken bleiben. Morgen heißt es dann, Sonne genießen, aber den Regenschirm immer griffbereit halten. Der Sonntag, der zeigt sich dann wieder von seiner freundlicheren Seite mit viel Sonnenschein und auch sommerlichen Temperaturen. Und jetzt geht's weiter mit einem anderen Thema hier auf YouLive. Wir reden jetzt übers Essen. Und zwar hier im YouLive Topfgeflüster.
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3: Wassermelone landet im Sommer normalerweise gut gekühlt auf unserem Teller, aber haben Sie sie schon mal auf den Griller gelegt? Klingt ungewöhnlich, schmeckt aber überraschend gut. Dafür die Wassermelone vierteln und in etwa 2 cm dicke Scheiben schneiden und die Schale darf da ruhig dranbleiben. Die Stücke kommen anschließend auf den heißen Rost und werden von jeder Seite 2 bis 3 Minuten gegrillt. Als Topping kommt eine Mischung aus braunem Zucker, gehackten Haselnüssen, Limettenabrieb und fein gehackter Minze drüber und zum Schluss noch ein paar Spritzer frischer Limettensaft. Ist einmal ein bisschen ein anderes Dessert für Ihren nächsten Grillabend.
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1: Ein Rezept für die schnelle Familienküche habe ich da heute für Sie. Kids lieben ja Mais. Haben Sie den schon mal in einem Ruckzuck-Risotto probiert? Vor allem frischer Mais bringt gerade jetzt, wo er Saison hat, eine angenehme Süße mit, die gerade bei den Kindern super gut ankommt. Also rohe Maiskörner vom Kolben runterhobeln und dann ab in die Pfanne, damit sich schöne Röstaromen entwickeln können. Dann kommt der Reis dazu und es wird weitergemacht, wie Sie sonst auch kennen beim Risotto. Dann wird schon nach wenigen Minuten cremig und duftet herrlich und es dauert nur noch ein paar Minuten, bis alles fertig ist. Ich stelle dann oft noch eine Schüssel reife Tomaten auf den Tisch dazu, die kann sich dann jeder drüber geben, wie er mag. Die bringen, finde ich, nochmal eine schöne Frische mit rein. Ich verspreche Ihnen, alle werden das lieben.
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1: Ich persönlich liebe Käse und deshalb darf er auch hier nicht fehlen. Am liebsten nehme ich frisch geriebenen Parmesan. Der kommt ganz zum Schluss noch in den heißen Risottotopf dazu und wird mit verrührt. Dadurch verteilt er sich erstens herrlich und Sie haben bei jedem Bissen was davon und das Risotto wird noch cremiger.
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0: Für Schwammerl-Fans ist jetzt wieder die schönste Zeit des Jahres, denn jetzt sprießen sie wieder. Wir haben unsere Jö-Live-Hörerinnen und Hörer gefragt, welches Gericht Ihnen mit Schwammerl am besten schmeckt. Maria.
1: Also am liebsten mag ich panierte Parasole. Die schmecken ja fast wie Schnitzel und auch Soße da dazu. Das ist dann so richtig lecker.
0: Herrlich. Und Jenny, was magst du?
2: Ich esse am liebsten Tagliatelle mit Steinpilzen zum Beispiel, weil das erinnert mich immer an den Italienurlaub. Als Geheimtipp immer mit Parmesan drüber.
0: Ob italienische Pasta mit Steinpilzen oder knusprig panierte Parasole, Schwammerl, die sorgen für Abwechslung auf dem Teller.
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1: Hit me baby one more time. Singt heute mal nicht Britney Spears. Hier bei uns Jö live singt das heute Ghetto Blaster. Weil im Freitag Feierabend ist die Musik so ein bisschen smoother hier bei uns. Da gibt's immer wieder coole Remixes für Sie. Baby One More Time gibt's gleich. Davor gibt's jetzt für Sie nämlich noch das Wetter.
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1: Ein schöner Sommertag war das heute. Der Samstagmorgen, der bringt dann wieder ein bisschen Abwechslung mit Schauern und auch einzelnen Gewittern. Und am Sonntag, da kehrt die Sonne wieder zurück und sorgt vielerorts für einen warmen, entspannten Spätsommertag.
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1: Julia Mann hat heute am Freitag Feierabend für Sie am Mikro. Hallihallo. Ich würde sagen, gehen wir es chillig an, weil heute noch stressen zahlt sich wirklich nicht mehr aus. Schönen Start ins Wochenende.

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0: Die Jö-Momente im Leben. Diese kleinen oder großen Momente, die einem einfach so ein herzhaftes Jö entlocken. Genau über die würde ich jetzt gern mit Ihnen plaudern.
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0: Und passend zum Schulstart würde ich diese Woche gerne Ihre Jö-Momente zum Schulstart hören. Jö-Live-Hörer Johannes, erzähl einmal.
2: Mein persönlicher Jö-Moment ist, dass ich mit meinem Sohn an seinem ersten Schultag in den Prater gehen kann und dann ganz viele neue Hochschaubahnen mit ihm ausprobieren kann, weil er endlich groß bzw. alt genug ist, dass wir das machen können. Und darauf freue ich mich schon sehr.
0: Maché. Viel Spaß euch beiden und danke Johannes für deinen Jö-Moment. Und jetzt sind Sie dran. Zeit, das Handy zu zücken. Schicken Sie mir gerne eine WhatsApp-Sprachnachricht mit Ihrem Jö-Moment zum Schulstart. Und zwar über die Nummer 0664 88 99 0090.
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0: Ursprünglich ist es ja ein Song aus dem Jahr 1983. Der Remix, der ist aber noch nicht so alt. Time After Time, hier bei uns auf Your Life, heute nicht von Cyndi Lauper, sondern von Tokimeko Records featuring Marian Carmel. Ein richtig nicer Remix, den ich in den nächsten 10 Minuten hier für Sie auf Your Life habe.
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1: Sie hat diese Woche ihr letztes Konzert für eine längere Zeit gegeben. Jetzt gibt's dann eine Auszeit. Hier bei uns im Radio bleibt sie uns aber weiterhin erhalten. Sängerin Ariana Grande, die will sich jetzt mal auf ihre Gesundheit konzentrieren. Ihren Song Yes And habe ich gleich für Sie in der Playlist. Davor schauen wir jetzt aber ein letztes Mal für heute aufs Wetter.
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1: So sonnig und trocken, wie es heute war, bleibt's morgen eher nicht. Der Samstag, der bringt einen bunten Wettermix aus Sonne, Wolken und auch Regenschauern. Aber am Sonntag, da wird's dann wieder sonniger und die Spätsommersonne, die meldet sich eindrucksvoll zurück.
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1: Mein Name ist Julia Mannhardt und ich wünsche Ihnen jetzt einen wunderschönen Freitag-Feierabend. Machen Sie es gut, lassen Sie es krachen und ich freue mich, wenn wir uns auch morgen wieder hören. Baba!

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